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1: Nous.
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1: Nous.
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1: Oh.
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1: Nous.
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0: Déjà quoi? Gingateur?
1: Non.
2: Pas tout cas, pas d'esprit cas.
0: Ah, j'ai une bonbon.
1: Ah!
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